0: Es la hora 23 en punto. La temperatura, 14 grados, 2 décimas.
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0: Es la hora 1 en punto. La temperatura, 12 grados, 9 décimas.
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0: Es la hora 3 en punto. La temperatura 11 grados 7 décimas.
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0: Es la hora 7 en punto. La temperatura, 10 grados, 4 décimas.
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1: Hallo und herzlich willkommen zu Nachrichten im Fokus heute am Dienstag, den 16. Juni.
0: Nationale Nachrichten.
1: Kooperativen beliefern Hambre Cero. Produzentenkooperativen in Paraguay wollen künftig das Schulernährungsprogramm Hambre Cero mit Lebensmitteln versorgen. Bei einem Treffen wurden Liefermöglichkeiten und Anforderungen abgestimmt. Das Unternehmen Comepar liefert täglich rund 180.000 Mahlzeiten und öffnet damit neue Chancen für die heimische Landwirtschaft. Erste Lieferungen sind nach den Winterferien geplant. Ziel ist es, die nationale Produktion zu stärken und lokale Wirtschaftskreisläufe zu fördern. Petropar prüft mögliche Senkung der Kraftstoffpreise. Petropar prüft eine mögliche Senkung der Kraftstoffpreise in Paraguay, falls die internationalen Ölpreise weiterhin sinken. Auslöser für den jüngsten Preisrückgang ist die Annäherung zwischen den USA und dem Iran. Laut Petropar-Präsident William Vilga wirken sich niedrigere Weltmarktpreise nicht sofort auf Paraguay aus, da der Import über die Wasserstraßen 35 bis 45 Tage dauert. Sollte der Preisrückgang dauerhaft anhalten, könnten die Verbraucher in ein bis zwei Monaten von günstigeren Kraftstoffen profitieren. Paraguays Wirtschaft wächst trotz globaler Risiken. Laut dem jüngsten Bericht der paraguayischen Zentralbank bleibt die Wirtschaft des Landes trotz internationaler Unsicherheiten robust. Nach einem BIP-Wachstum von 6,6% im Jahr 2025 zeigen auch die ersten Monate des Jahres 2026 eine positive Entwicklung. Das Finanzsystem gilt als stabil, Kredite und Einlagen wachsen weiter, während die Inflation mit 2,3% niedrig bleibt. Zudem weisen die Banken eine geringe Ausfallquote und eine hohe Kapitalausstattung auf. Die Zentralbank betont, dass die Banken auch möglichen wirtschaftlichen Schocks standhalten könnten.
0: Internationale Nachrichten.
1: Blockaden in Bolivien lassen nach. Nach 40 Tagen haben die Straßenblockaden in Bolivien an Stärke verloren. Die Zahl der Sperren sank von über 80 auf derzeit 52, wichtige Verkehrswege bleiben jedoch blockiert. Die Proteste gegen Präsident Rodrigo Paz führen weiterhin zu Versorgungsengpässen und steigenden Preisen. Während einige Gruppen Gespräche fordern, wollen Anhänger von Evo Morales die Blockaden fortsetzen. USA und Iran vereinbaren Waffenruhe und neue Gespräche. Die USA und der Iran haben sich laut Berichten auf eine vorläufige Waffenruhe und weitere Verhandlungen geeinigt. Demnach sollen Gespräche über das iranische Atomprogramm und wirtschaftliche Fragen innerhalb der nächsten 60 Tage folgen. Im Raum stehen zudem mögliche Lockerungen von Sanktionen sowie die Freigabe iranischer Vermögenswerte. Ob auch das Raketenprogramm und regionale Konflikte Teil der Verhandlungen werden, ist noch offen. Das Abkommen könnte zu einer deutlichen Entspannung im Nahen Osten führen, ist aber noch nicht offiziell bestätigt. Palästina kündigt Präsidentschafts- und Parlamentswahlen an. Die palästinensische Autonomiebehörde hat Wahlen angekündigt. Bereits im November sollen Parlamentswahlen stattfinden, Präsidentschaftswahlen sind für Anfang 2027 geplant. Laut Präsident Mahmoud Abbas wurde das entsprechende Dekret im Rahmen einer möglichen politischen Neuordnung im Nahen Osten unterzeichnet. Offen bleibt, ob Abbas selbst erneut kandidieren wird.
0: Sportnachrichten.
1: Psychologe meint, Paraguay scheitert an mentalem Druck im WM-Auftakt. Nach der WM-Niederlage Paraguays sieht ein Sportpsychologe vor allem mentale Probleme als Ursache. Der Druck habe zu Fehlern und einem kollektiven Einbruch im Spiel geführt. Kritisiert werden fehlende Stabilität nach Gegentoren sowie mangelnde Führung auf dem Platz. Laut dem Experten reicht Talent allein auf diesem Niveau nicht aus, entscheidend sei auch die mentale Stärke. Serena Williams feiert überraschendes Comeback in Berlin. Serena Williams sorgt beim WTA-Turnier in Berlin für Aufsehen. Die 44-jährige US-Amerikanerin kehrt nach 4 Jahren Pause auf die Tennisbühne zurück und tritt im Doppel an. Gemeinsam mit der Tschechin Karolina Muchova schlägt sie beim Rasenturnier im Steffi-Graf-Stadion auf. Für Williams ist es das erste Turnier in Berlin seit rund 18 Jahren. Das hochkarätig besetzte Turnier dient vielen Topspielerinnen als Vorbereitung auf Wimbledon. Sie hören den Wetterbericht für heute Dienstag. Am Morgen ist es überwiegend stark bewölkt bis bedeckt, mit Temperaturen um 14 bis 15 Grad. Dazu weht ein schwacher Süd- bis Südostwind. Im Tagesverlauf lockert die Bewölkung zeitweise etwas auf. Die Temperaturen steigen langsam an und erreichen am Nachmittag etwa 21 Grad. Der Wind bleibt meist schwach und dreht auf östliche bis nordöstliche Richtungen. Am Abend wird es wieder etwas wechselhafter mit mehr Wolken. Die Temperaturen gehen auf rund 15 Grad zurück bei insgesamt ruhigem Wind. Das war der Nachrichtenblock für heute Dienstag, den 16. Juni. Am 16. Juni feiert man den Internationalen Wasserfalltag. Dieser besondere Tag würdigt die Schönheit und Besonderheit von Wasserfällen. Er erinnert daran, dass Wasserfälle nicht nur beeindruckende Naturphänomene sind, sondern auch wichtige ökologische Funktionen erfüllen. Sie entstehen durch Erosion im Zusammenspiel von hartem und weicherem Gestein und prägen Landschaften weltweit. Der Tag lädt dazu ein, diese Naturwunder bewusst wahrzunehmen und ihre Vielfalt zu schätzen. Der Frisches Gemüsetag in den USA steht dagegen ganz im Zeichen gesunder Ernährung und soll dazu motivieren, frisches Gemüse bewusster zu konsumieren. Die Botschaft: mehr frische und verarbeitete Lebensmittel im Alltag. Gemeinsam zeigen beide Aktionstage einen Fokus auf Natur, Nachhaltigkeit und Gesundheit. Einmal aus der Perspektive beeindruckender Landschaften und einmal aus der des täglichen Lebens auf dem Teller. Schön, dass Sie mich heute durch den Nachrichtenblock begleitet haben. Ich verabschiede mich hier von Ihnen, indem ich einen schönen und gesunden Tag wünsche. Auf Wiederhören, bis zum nächsten Mal.

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0: Es la hora 9:30 minutos.
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Hallo, liebe Radiohörer, ich wünsche dir Gottes Segen und auch sein Geleit durch diesen Tag oder auch durch diese Woche. Heute machen wir mit einem nächsten Thema weiter. Gott möchte, dass du wächst. Matthäus Kapitel 4, Vers 4 sagt Jesus: Es steht geschrieben, der Mensch lebt nicht von Brot allein, sondern von jedem Wort, das aus dem Mund Gottes kommt. Spirituelles Wachstum geschieht nicht automatisch. Es erfordert ein bewusstes Engagement. Man muss wachsen wollen, sich zum Wachsen entschließen, sich die Mühe machen zu wachsen und beharrlich weiter wachsen. Jüngerschaft, der Prozess, Christus ähnlicher zu werden, beginnt immer mit einer Entscheidung. Jesus ruft uns und wir antworten. Jesus ruft: Komm und folge mir nach. Da stand Matthäus auf und folgte ihm nach. Johannes 8, Vers 31 bis 32 heißt es: Da sprach Jesus zu den Juden, die an ihn glaubten: Wenn ihr in meinem Wort bleibt, so seid ihr wahrhaftig meine Jünger, und ihr werdet die Wahrheit erkennen, und die Wahrheit wird euch frei machen. Geistliches Wachstum ist der Prozess, Lügen durch Wahrheit zu ersetzen. Jesus betete: Heilige sie durch die Wahrheit, dein Wort ist die Wahrheit. Der Geist Gottes nutzt das Wort Gottes, um uns dem Sohn Gottes ähnlich zu machen. Damit wir wie Jesus werden, müssen wir unser Leben mit seinem Wort füllen. In der Bibel heißt es: Durch das Wort werden wir ausgerüstet und geformt für die Aufgaben, die Gott für uns hat. Das Wort Gottes ist anders als jedes andere Wort. Es lebt. Jesus sagte: Die Worte, die ich zu euch gesprochen habe, sind Geist und sind Leben. Wenn Gott spricht, verändern sich Dinge. Alles um uns herum, die gesamte Schöpfung, existiert, weil Gott gesprochen hat. Er sprach und alles begann zu existieren. Ohne das Wort Gottes würdest du nicht einmal leben. Jakobus weist darauf hin und sagt: Gott hat beschlossen, uns durch das Wort der Wahrheit Leben zu geben, damit wir die Erstlinge seiner Schöpfung sind. Das Wort Gottes ist die geistliche Nahrung, die du brauchst. Die Bibel wird als Milch, Brot, feste Speise und sogar als süßer Honig beschrieben. Dieses reichhaltige Menü ist die Nahrung des Heiligen Geistes für unser geistliches Wachstum. Petrus ermutigt uns: Verlangt wie neugeborene Kinder nach der unverfälschten geistlichen Milch, damit ihr durch sie wächst. Damit das Wort Gottes meine geistliche Nahrung wird und ich wachsen kann, muss ich erstens seine Autorität akzeptieren. Die Bibel muss zum maßgeblichen Maßstab meines Lebens werden, zum Kompass, dem ich vertraue, der mir die Richtung weist, zum Rat, auf den ich höre, um weise Entscheidungen zu treffen, und zum Maßstab, nach dem ich alles beurteile. Die Bibel muss in meinem Leben immer das erste und das letzte Wort haben. Zweitens, die Bibel lesen, erforschen und darüber nachdenken. Ich muss Gottes Wort regelmäßig lesen, seine Bedeutung erforschen und über das Gelesene nachsinnen. Nur so kann die Wahrheit mein Denken prägen und verändern. Und drittens, das Gelernte anwenden. Das Wort zu empfangen, zu lesen, zu erforschen, sich daran zu erinnern und darüber nachzudenken, nützt wenig, wenn wir es nicht in die Tat umsetzen. Wir müssen Täter des Wortes werden. Von allen Schritten ist dies oft der schwierigste, weil Satan ihn besonders stark bekämpft. Es macht ihm nichts aus, wenn wir Bibelstunden besuchen oder die Bibel studieren, solange wir das Gelernte nicht anwenden. Wie Dwight Lyman Moody einmal sagte: Die Bibel wurde uns nicht gegeben,
um unser Wissen zu vermehren, sondern um unser Leben zu verändern. Wie ernährst du dich geistlich? Bist du eher unterernährt? Oder ist es dir ein Anliegen, jeden Tag neu Gottes Wort zu lesen, um etwas daraus für dein Leben zu lernen und dich durch sein Wort verändern zu lassen? Ein bekanntes Kinderlied bringt dieses sehr gut auf den Punkt. Lies die Bibel, bet jeden Tag, wenn du wachsen willst. Mache Gottes Wort und das Gebet zu deiner täglichen geistlichen Nahrung und du wirst im Glauben Fortschritte machen und Jesus ähnlicher werden. Gott segne dich dabei. Amen.

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0: Es la hora 10 en punto. La temperatura 15 grados 8 décimas.
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1: Hallo und herzlich willkommen zu Nachrichten im Fokus heute am Dienstag, den 16. Juni.
2: Nationale Nachrichten.
1: Kooperativen beliefern Ambresero. Produzentenkooperativen in Paraguay wollen künftig das Schulernährungsprogramm Ambresero mit Lebensmitteln versorgen. Bei einem Treffen wurden Liefermöglichkeiten und Anforderungen abgestimmt. Das Unternehmen Comepar liefert täglich rund 180.000 Mahlzeiten und öffnet damit neue Chancen für die heimische Landwirtschaft. Erste Lieferungen sind nach den Winterferien geplant. Ziel ist es, die nationale Produktion zu stärken und lokale Wirtschaftskreisläufe zu fördern. Petropar prüft mögliche Senkung der Kraftstoffpreise. Petropar prüft eine mögliche Senkung der Kraftstoffpreise in Paraguay, falls die internationalen Ölpreise weiterhin sinken. Auslöser für den jüngsten Preisrückgang ist die Annäherung zwischen den USA und dem Iran. Laut Petropar-Präsident William Vilga wirken sich niedrigere Weltmarktpreise nicht sofort auf Paraguay aus, da der Import über die Wasserstraßen 35 bis 45 Tage dauert. Sollte der Preisrückgang dauerhaft anhalten, könnten die Verbraucher in ein bis zwei Monaten von günstigeren Kraftstoffen profitieren. Paraguays Wirtschaft wächst trotz globaler Risiken. Laut dem jüngsten Bericht der paraguayischen Zentralbank bleibt die Wirtschaft des Landes trotz internationaler Unsicherheiten robust. Nach einem BIP-Wachstum von 6,6% im Jahr 2025 zeigen auch die ersten Monate des Jahres 2026 eine positive Entwicklung. Das Finanzsystem gilt als stabil, Kredite und Einlagen wachsen weiter, während die Inflation mit 2,3% niedrig bleibt. Zudem weisen die Banken eine geringe Ausfallquote und eine hohe Kapitalausstattung auf. Die Zentralbank betont, dass die Banken auch möglichen wirtschaftlichen Schocks standhalten könnten.
2: Internationale Nachrichten.
1: Blockaden in Bolivien lassen nach. Nach 40 Tagen haben die Straßenblockaden in Bolivien an Stärke verloren. Die Zahl der Sperren sank von über 80 auf derzeit 52, wichtige Verkehrswege bleiben jedoch blockiert. Die Proteste gegen Präsident Rodrigo Paz führen weiterhin zu Versorgungsengpässen und steigenden Preisen. Während einige Gruppen Gespräche fordern, wollen Anhänger von Evo Morales die Blockaden fortsetzen. USA und Iran vereinbaren Waffenruhe und neue Gespräche. Die USA und der Iran haben sich laut Berichten auf eine vorläufige Waffenruhe und weitere Verhandlungen geeinigt. Demnach sollen Gespräche über das iranische Atomprogramm und wirtschaftliche Fragen innerhalb der nächsten 60 Tage folgen. Im Raum stehen zudem mögliche Lockerungen von Sanktionen sowie die Freigabe iranischer Vermögenswerte. Ob auch das Raketenprogramm und regionale Konflikte Teil der Verhandlungen werden, ist noch offen. Das Abkommen könnte zu einer deutlichen Entspannung im Nahen Osten führen, ist aber noch nicht offiziell bestätigt. Palästina kündigt Präsidentschafts- und Parlamentswahlen an. Die palästinensische Autonomiebehörde hat Wahlen angekündigt. Bereits im November sollen Parlamentswahlen stattfinden, Präsidentschaftswahlen sind für Anfang 2027 geplant. Laut Präsident Mahmoud Abbas wurde das entsprechende Dekret im Rahmen einer möglichen politischen Neuordnung im Nahen Osten unterzeichnet. Offen bleibt, ob Abbas selbst erneut kandidieren wird.
2: Sportnachrichten.
1: Psychologe meint, Paraguay scheitert an mentalem Druck im WM-Auftakt. Nach der WM-Niederlage Paraguays sieht ein Sportpsychologe vor allem mentale Probleme als Ursache. Der Druck habe zu Fehlern und einem kollektiven Einbruch im Spiel geführt. Kritisiert werden fehlende Stabilität nach Gegentoren sowie mangelnde Führung auf dem Platz. Laut dem Experten reicht Talent allein auf diesem Niveau nicht aus, entscheidend sei auch die mentale Stärke. Serena Williams feiert überraschendes Comeback in Berlin. Serena Williams sorgt beim WTA-Turnier in Berlin für Aufsehen. Die 44-jährige US-Amerikanerin kehrt nach 4 Jahren Pause auf die Tennisbühne zurück und tritt im Doppel an. Gemeinsam mit der Tschechin Karolina Muchova schlägt sie beim Rasenturnier im Steffi-Graf-Stadion auf. Für Williams ist es das erste Turnier in Berlin seit rund 18 Jahren. Das hochkarätig besetzte Turnier dient vielen Topspielerinnen als Vorbereitung auf Wimbledon. Sie hören den Wetterbericht für heute Dienstag. Am Morgen ist es überwiegend stark bewölkt bis bedeckt, mit Temperaturen um 14 bis 15 Grad. Dazu weht ein schwacher Süd- bis Südostwind. Im Tagesverlauf lockert die Bewölkung zeitweise etwas auf. Die Temperaturen steigen langsam an und erreichen am Nachmittag etwa 21 Grad. Der Wind bleibt meist schwach und dreht auf östliche bis nordöstliche Richtungen. Am Abend wird es wieder etwas wechselhafter mit mehr Wolken. Die Temperaturen gehen auf rund 15 Grad zurück bei insgesamt ruhigem Wind. Das war der Nachrichtenblock für heute Dienstag, den 16. Juni. Am 16. Juni feiert man den Internationalen Wasserfalltag. Dieser besondere Tag würdigt die Schönheit und Besonderheit von Wasserfällen. Er erinnert daran, dass Wasserfälle nicht nur beeindruckende Naturphänomene sind, sondern auch wichtige ökologische Funktionen erfüllen. Sie entstehen durch Erosion im Zusammenspiel von hartem und weicherem Gestein und prägen Landschaften weltweit. Der Tag lädt dazu ein, diese Naturwunder bewusst wahrzunehmen und ihre Vielfalt zu schätzen. Der Frisches Gemüsetag in den USA steht dagegen ganz im Zeichen gesunder Ernährung und soll dazu motivieren, frisches Gemüse bewusster zu konsumieren. Die Botschaft: mehr frische und verarbeitete Lebensmittel im Alltag. Gemeinsam zeigen beide Aktionstage einen Fokus auf Natur, Nachhaltigkeit und Gesundheit. Einmal aus der Perspektive beeindruckender Landschaften und einmal aus der des täglichen Lebens auf dem Teller. Schön, dass Sie mich heute durch den Nachrichtenblock begleitet haben. Ich verabschiede mich hier von Ihnen, indem ich einen schönen und gesunden Tag wünsche. Auf Wiederhören, bis zum nächsten Mal.

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0: Es la hora 11:30 minutos.
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0: Es la hora 14 en punto. La temperatura 20 grados 5 décimas.
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1: Hallo und herzlich willkommen zu Nachrichten im Fokus heute am Dienstag, den 16. Juni.
0: Nationale Nachrichten.
1: Kooperativen beliefern Ambresero. Produzentenkooperativen in Paraguay wollen künftig das Schulernährungsprogramm Ambresero mit Lebensmitteln versorgen. Bei einem Treffen wurden Liefermöglichkeiten und Anforderungen abgestimmt. Das Unternehmen Comepar liefert täglich rund 180.000 Mahlzeiten und öffnet damit neue Chancen für die heimische Landwirtschaft. Erste Lieferungen sind nach den Winterferien geplant. Ziel ist es, die nationale Produktion zu stärken und lokale Wirtschaftskreisläufe zu fördern. Petropar prüft mögliche Senkung der Kraftstoffpreise. Petropar prüft eine mögliche Senkung der Kraftstoffpreise in Paraguay, falls die internationalen Ölpreise weiterhin sinken. Auslöser für den jüngsten Preisrückgang ist die Annäherung zwischen den USA und dem Iran. Laut Petropar-Präsident William Vilga wirken sich niedrigere Weltmarktpreise nicht sofort auf Paraguay aus, da der Import über die Wasserstraßen 35 bis 45 Tage dauert. Sollte der Preisrückgang dauerhaft anhalten, könnten die Verbraucher in ein bis zwei Monaten von günstigeren Kraftstoffen profitieren. Paraguays Wirtschaft wächst trotz globaler Risiken. Laut dem jüngsten Bericht der paraguayischen Zentralbank bleibt die Wirtschaft des Landes trotz internationaler Unsicherheiten robust. Nach einem BIP-Wachstum von 6,6% im Jahr 2025 zeigen auch die ersten Monate des Jahres 2026 eine positive Entwicklung. Das Finanzsystem gilt als stabil, Kredite und Einlagen wachsen weiter, während die Inflation mit 2,3% niedrig bleibt. Zudem weisen die Banken eine geringe Ausfallquote und eine hohe Kapitalausstattung auf. Die Zentralbank betont, dass die Banken auch möglichen wirtschaftlichen Schocks standhalten könnten.
0: Internationale Nachrichten.
1: Blockaden in Bolivien lassen nach. Nach 40 Tagen haben die Straßenblockaden in Bolivien an Stärke verloren. Die Zahl der Sperren sank von über 80 auf derzeit 52, wichtige Verkehrswege bleiben jedoch blockiert. Die Proteste gegen Präsident Rodrigo Paz führen weiterhin zu Versorgungsengpässen und steigenden Preisen. Während einige Gruppen Gespräche fordern, wollen Anhänger von Evo Morales die Blockaden fortsetzen. USA und Iran vereinbaren Waffenruhe und neue Gespräche. Die USA und der Iran haben sich laut Berichten auf eine vorläufige Waffenruhe und weitere Verhandlungen geeinigt. Demnach sollen Gespräche über das iranische Atomprogramm und wirtschaftliche Fragen innerhalb der nächsten 60 Tage folgen. Im Raum stehen zudem mögliche Lockerungen von Sanktionen sowie die Freigabe iranischer Vermögenswerte. Ob auch das Raketenprogramm und regionale Konflikte Teil der Verhandlungen werden, ist noch offen. Das Abkommen könnte zu einer deutlichen Entspannung im Nahen Osten führen, ist aber noch nicht offiziell bestätigt. Palästina kündigt Präsidentschafts- und Parlamentswahlen an. Die palästinensische Autonomiebehörde hat Wahlen angekündigt. Bereits im November sollen Parlamentswahlen stattfinden, Präsidentschaftswahlen sind für Anfang 2027 geplant. Laut Präsident Mahmoud Abbas wurde das entsprechende Dekret im Rahmen einer möglichen politischen Neuordnung im Nahen Osten unterzeichnet. Offen bleibt, ob Abbas selbst erneut kandidieren wird.
0: Sportnachrichten.
1: Psychologe meint, Paraguay scheitert an mentalem Druck im WM-Auftakt. Nach der WM-Niederlage Paraguays sieht ein Sportpsychologe vor allem mentale Probleme als Ursache. Der Druck habe zu Fehlern und einem kollektiven Einbruch im Spiel geführt. Kritisiert werden fehlende Stabilität nach Gegentoren sowie mangelnde Führung auf dem Platz. Laut dem Experten reicht Talent allein auf diesem Niveau nicht aus, entscheidend sei auch die mentale Stärke. Serena Williams feiert überraschendes Comeback in Berlin. Serena Williams sorgt beim WTA-Turnier in Berlin für Aufsehen. Die 44-jährige US-Amerikanerin kehrt nach 4 Jahren Pause auf die Tennisbühne zurück und tritt im Doppel an. Gemeinsam mit der Tschechin Karolina Muchova schlägt sie beim Rasenturnier im Steffi-Graf-Stadion auf. Für Williams ist es das erste Turnier in Berlin seit rund 18 Jahren. Das hochkarätig besetzte Turnier dient vielen Topspielerinnen als Vorbereitung auf Wimbledon. Sie hören den Wetterbericht für heute Dienstag. Am Morgen ist es überwiegend stark bewölkt bis bedeckt, mit Temperaturen um 14 bis 15 Grad. Dazu weht ein schwacher Süd- bis Südostwind. Im Tagesverlauf lockert die Bewölkung zeitweise etwas auf. Die Temperaturen steigen langsam an und erreichen am Nachmittag etwa 21 Grad. Der Wind bleibt meist schwach und dreht auf östliche bis nordöstliche Richtungen. Am Abend wird es wieder etwas wechselhafter mit mehr Wolken. Die Temperaturen gehen auf rund 15 Grad zurück bei insgesamt ruhigem Wind. Das war der Nachrichtenblock für heute Dienstag, den 16. Juni. Am 16. Juni feiert man den Internationalen Wasserfalltag. Dieser besondere Tag würdigt die Schönheit und Besonderheit von Wasserfällen. Er erinnert daran, dass Wasserfälle nicht nur beeindruckende Naturphänomene sind, sondern auch wichtige ökologische Funktionen erfüllen. Sie entstehen durch Erosion im Zusammenspiel von hartem und weicherem Gestein und prägen Landschaften weltweit. Der Tag lädt dazu ein, diese Naturwunder bewusst wahrzunehmen und ihre Vielfalt zu schätzen. Der Frisches Gemüsetag in den USA steht dagegen ganz im Zeichen gesunder Ernährung und soll dazu motivieren, frisches Gemüse bewusster zu konsumieren. Die Botschaft: mehr frische und verarbeitete Lebensmittel im Alltag. Gemeinsam zeigen beide Aktionstage einen Fokus auf Natur, Nachhaltigkeit und Gesundheit. Einmal aus der Perspektive beeindruckender Landschaften und einmal aus der des täglichen Lebens auf dem Teller. Schön, dass Sie mich heute durch den Nachrichtenblock begleitet haben. Ich verabschiede mich hier von Ihnen, indem ich einen schönen und gesunden Tag wünsche. Auf Wiederhören, bis zum nächsten Mal.

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0: Es la hora 16 en punto. La temperatura 22 grados 8 décimas.
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Hallo, liebe Radiohörer, ich wünsche dir Gottes Segen und auch sein Geleit durch diesen Tag oder auch durch diese Woche. Heute machen wir mit einem nächsten Thema weiter. Gott möchte, dass du wächst. Matthäus Kapitel 4, Vers 4 sagt Jesus: Es steht geschrieben, der Mensch lebt nicht vom Brot allein, sondern von jedem Wort, das aus dem Mund Gottes kommt. Spirituelles Wachstum geschieht nicht automatisch. Es erfordert ein bewusstes Engagement. Man muss wachsen wollen, sich zum Wachsen entschließen, sich die Mühe machen zu wachsen und beharrlich weiter wachsen. Jüngerschaft, der Prozess, Christus ähnlicher zu werden, beginnt immer mit einer Entscheidung. Jesus ruft uns und wir antworten. Jesus ruft: Komm und folge mir nach. Da stand Matthäus auf und folgte ihm nach. Johannes 8, Vers 31 bis 32 heißt es: Da sprach Jesus zu den Juden, die an ihn glaubten: Wenn ihr in meinem Wort bleibt, so seid ihr wahrhaftig meine Jünger, und ihr werdet die Wahrheit erkennen, und die Wahrheit wird euch frei machen. Geistliches Wachstum ist der Prozess, Lügen durch Wahrheit zu ersetzen. Jesus betete: Heilige sie durch die Wahrheit, dein Wort ist die Wahrheit. Der Geist Gottes nutzt das Wort Gottes, um uns dem Sohn Gottes ähnlich zu machen. Damit wir wie Jesus werden, müssen wir unser Leben mit seinem Wort füllen. In der Bibel heißt es: Durch das Wort werden wir ausgerüstet und geformt für die Aufgaben, die Gott für uns hat. Das Wort Gottes ist anders als jedes andere Wort. Es lebt. Jesus sagte: Die Worte, die ich zu euch gesprochen habe, sind Geist und sind Leben. Wenn Gott spricht, verändern sich Dinge. Alles um uns herum, die gesamte Schöpfung, existiert, weil Gott gesprochen hat. Er sprach und alles begann zu existieren. Ohne das Wort Gottes würdest du nicht einmal leben. Jakobus weist darauf hin und sagt: Gott hat beschlossen, uns durch das Wort der Wahrheit Leben zu geben, damit wir die Erstlinge seiner Schöpfung sind. Das Wort Gottes ist die geistliche Nahrung, die du brauchst. Die Bibel wird als Milch, Brot, feste Speise und sogar als süßer Honig beschrieben. Dieses reichhaltige Menü ist die Nahrung des Heiligen Geistes für unser geistliches Wachstum. Petrus ermutigt uns: Verlangt wie neugeborene Kinder nach der unverfälschten geistlichen Milch, damit ihr durch sie wächst. Damit das Wort Gottes meine geistliche Nahrung wird und ich wachsen kann, muss ich erstens seine Autorität akzeptieren. Die Bibel muss zum maßgeblichen Maßstab meines Lebens werden, zum Kompass, dem ich vertraue, der mir die Richtung weist, zum Rat, auf den ich höre, um weise Entscheidungen zu treffen, und zum Maßstab, nach dem ich alles beurteile. Die Bibel muss in meinem Leben immer das erste und das letzte Wort haben. Zweitens, die Bibel lesen, erforschen und darüber nachdenken. Ich muss Gottes Wort regelmäßig lesen, seine Bedeutung erforschen und über das Gelesene nachsinnen. Nur so kann die Wahrheit mein Denken prägen und verändern. Und drittens, das Gelernte anwenden. Das Wort zu empfangen, zu lesen, zu erforschen, sich daran zu erinnern und darüber nachzudenken, nützt wenig, wenn wir es nicht in die Tat umsetzen. Wir müssen Täter des Wortes werden. Von allen Schritten ist dies oft der schwierigste, weil Satan ihn besonders stark bekämpft. Es macht ihm nichts aus, wenn wir Bibelstunden besuchen oder die Bibel studieren, solange wir das Gelernte nicht anwenden. Wie Dwight Lyman Moody einmal sagte: Die Bibel wurde uns nicht gegeben,
um unser Wissen zu vermehren, sondern um unser Leben zu verändern. Wie ernährst du dich geistlich? Bist du eher unterernährt? Oder ist es dir ein Anliegen, jeden Tag neu Gottes Wort zu lesen, um etwas daraus für dein Leben zu lernen und dich durch sein Wort verändern zu lassen? Ein bekanntes Kinderlied bringt dieses sehr gut auf den Punkt. Lies die Bibel, bet jeden Tag, wenn du wachsen willst. Mache Gottes Wort und das Gebet zu deiner täglichen geistlichen Nahrung und du wirst im Glauben Fortschritte machen und Jesus ähnlicher werden. Gott segne dich dabei. Amen.

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0: Es la hora 17 en punto. La temperatura 22 grados 8 décimas.
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0: Es la hora 18 en punto. La temperatura 20 grados, 4 décimas.
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1: Hallo und herzlich willkommen zu Nachrichten im Fokus heute am Dienstag, den 16. Juni.
2: Nationale Nachrichten.
1: Kooperativen beliefern Hambre Cero. Produzentenkooperativen in Paraguay wollen künftig das Schulernährungsprogramm Hambre Cero mit Lebensmitteln versorgen. Bei einem Treffen wurden Liefermöglichkeiten und Anforderungen abgestimmt. Das Unternehmen Comepar liefert täglich rund 180.000 Mahlzeiten und öffnet damit neue Chancen für die heimische Landwirtschaft. Erste Lieferungen sind nach den Winterferien geplant. Ziel ist es, die nationale Produktion zu stärken und lokale Wirtschaftskreisläufe zu fördern. Petropar prüft mögliche Senkung der Kraftstoffpreise. Petropar prüft eine mögliche Senkung der Kraftstoffpreise in Paraguay, falls die internationalen Ölpreise weiterhin sinken. Auslöser für den jüngsten Preisrückgang ist die Annäherung zwischen den USA und dem Iran. Laut Petropar-Präsident William Vilga wirken sich niedrigere Weltmarktpreise nicht sofort auf Paraguay aus, da der Import über die Wasserstraßen 35 bis 45 Tage dauert. Sollte der Preisrückgang dauerhaft anhalten, könnten die Verbraucher in ein bis zwei Monaten von günstigeren Kraftstoffen profitieren. Paraguays Wirtschaft wächst trotz globaler Risiken. Laut dem jüngsten Bericht der paraguayischen Zentralbank bleibt die Wirtschaft des Landes trotz internationaler Unsicherheiten robust. Nach einem BIP-Wachstum von 6,6% im Jahr 2025 zeigen auch die ersten Monate des Jahres 2026 eine positive Entwicklung. Das Finanzsystem gilt als stabil, Kredite und Einlagen wachsen weiter, während die Inflation mit 2,3% niedrig bleibt. Zudem weisen die Banken eine geringe Ausfallquote und eine hohe Kapitalausstattung auf. Die Zentralbank betont, dass die Banken auch möglichen wirtschaftlichen Schocks standhalten könnten.
2: Internationale Nachrichten.
1: Blockaden in Bolivien lassen nach. Nach 40 Tagen haben die Straßenblockaden in Bolivien an Stärke verloren. Die Zahl der Sperren sank von über 80 auf derzeit 52, wichtige Verkehrswege bleiben jedoch blockiert. Die Proteste gegen Präsident Rodrigo Paz führen weiterhin zu Versorgungsengpässen und steigenden Preisen. Während einige Gruppen Gespräche fordern, wollen Anhänger von Evo Morales die Blockaden fortsetzen. USA und Iran vereinbaren Waffenruhe und neue Gespräche. Die USA und der Iran haben sich laut Berichten auf eine vorläufige Waffenruhe und weitere Verhandlungen geeinigt. Demnach sollen Gespräche über das iranische Atomprogramm und wirtschaftliche Fragen innerhalb der nächsten 60 Tage folgen. Im Raum stehen zudem mögliche Lockerungen von Sanktionen sowie die Freigabe iranischer Vermögenswerte. Ob auch das Raketenprogramm und regionale Konflikte Teil der Verhandlungen werden, ist noch offen. Das Abkommen könnte zu einer deutlichen Entspannung im Nahen Osten führen, ist aber noch nicht offiziell bestätigt. Palästina kündigt Präsidentschafts- und Parlamentswahlen an. Die palästinensische Autonomiebehörde hat Wahlen angekündigt. Bereits im November sollen Parlamentswahlen stattfinden, Präsidentschaftswahlen sind für Anfang 2027 geplant. Laut Präsident Mahmoud Abbas wurde das entsprechende Dekret im Rahmen einer möglichen politischen Neuordnung im Nahen Osten unterzeichnet. Offen bleibt, ob Abbas selbst erneut kandidieren wird.
2: Sportnachrichten.
1: Psychologe meint, Paraguay scheitert an mentalem Druck im WM-Auftakt. Nach der WM-Niederlage Paraguays sieht ein Sportpsychologe vor allem mentale Probleme als Ursache. Der Druck habe zu Fehlern und einem kollektiven Einbruch im Spiel geführt. Kritisiert werden fehlende Stabilität nach Gegentoren sowie mangelnde Führung auf dem Platz. Laut dem Experten reicht Talent allein auf diesem Niveau nicht aus, entscheidend sei auch die mentale Stärke. Serena Williams feiert überraschendes Comeback in Berlin. Serena Williams sorgt beim WTA-Turnier in Berlin für Aufsehen. Die 44-jährige US-Amerikanerin kehrt nach 4 Jahren Pause auf die Tennisbühne zurück und tritt im Doppel an. Gemeinsam mit der Tschechin Karolina Muchova schlägt sie beim Rasenturnier im Steffi-Graf-Stadion auf. Für Williams ist es das erste Turnier in Berlin seit rund 18 Jahren. Das hochkarätig besetzte Turnier dient vielen Topspielerinnen als Vorbereitung auf Wimbledon. Sie hören den Wetterbericht für heute Dienstag. Am Morgen ist es überwiegend stark bewölkt bis bedeckt, mit Temperaturen um 14 bis 15 Grad. Dazu weht ein schwacher Süd- bis Südostwind. Im Tagesverlauf lockert die Bewölkung zeitweise etwas auf. Die Temperaturen steigen langsam an und erreichen am Nachmittag etwa 21 Grad. Der Wind bleibt meist schwach und dreht auf östliche bis nordöstliche Richtungen. Am Abend wird es wieder etwas wechselhafter mit mehr Wolken. Die Temperaturen gehen auf rund 15 Grad zurück bei insgesamt ruhigem Wind. Das war der Nachrichtenblock für heute Dienstag, den 16. Juni. Am 16. Juni feiert man den Internationalen Wasserfalltag. Dieser besondere Tag würdigt die Schönheit und Besonderheit von Wasserfällen. Er erinnert daran, dass Wasserfälle nicht nur beeindruckende Naturphänomene sind, sondern auch wichtige ökologische Funktionen erfüllen. Sie entstehen durch Erosion im Zusammenspiel von hartem und weicherem Gestein und prägen Landschaften weltweit. Der Tag lädt dazu ein, diese Naturwunder bewusst wahrzunehmen und ihre Vielfalt zu schätzen. Der Frisches Gemüsetag in den USA steht dagegen ganz im Zeichen gesunder Ernährung und soll dazu motivieren, frisches Gemüse bewusster zu konsumieren. Die Botschaft: mehr frische und verarbeitete Lebensmittel im Alltag. Gemeinsam zeigen beide Aktionstage einen Fokus auf Natur, Nachhaltigkeit und Gesundheit. Einmal aus der Perspektive beeindruckender Landschaften und einmal aus der des täglichen Lebens auf dem Teller. Schön, dass Sie mich heute durch den Nachrichtenblock begleitet haben. Ich verabschiede mich hier von Ihnen, indem ich einen schönen und gesunden Tag wünsche. Auf Wiederhören, bis zum nächsten Mal.

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2: Liebe Hörerinnen, liebe Hörer, schön, dass Sie eingeschaltet haben. Ich heiße Sie herzlich willkommen zur Noche Alemana von Radio Transmundial. Wie immer begrüßt Sie Ernst Weichselberger am Mikrofon, in der Produktion Deborah Wall und in der Tontechnik Christian Arisala. Auf dem heutigen Programm steht ein interessantes Gespräch mit Josef Riem. Er hat in seiner Jugendzeit Schweres erlebt und ist so in die Welt der Drogen geraten. Wie es dazu kam, erzählt er uns gleich selbst.

0: Wir hören nun Josef Riem im Gespräch mit Rolf-Dieter Wiedemann. Josef Riem erzählt seine Lebensgeschichte.
1: Schon als 14-Jähriger hat Josef Riem viel zu verkraften. Erst den Tod seines Bruders und wenig später den Suizid seiner Mutter. Enttäuscht von Gott und von der Welt verlässt er schon mit 16 Jahren das Elternhaus und gerät zunehmend auf die schiefe Bahn. Zusammen mit anderen Jugendlichen begeht er Einbrüche und fängt an, Drogen zu nehmen und auch zu dealen. Später hofft er, sein Glück im Rotlichtmilieu zu finden und wird Zuhälter. Herzlich willkommen, sagen Christoph Offermann in der Tontechnik und Rolf-Dieter Wiedemann am Mikrofon. Josef Riem ist heute mein Gast im Studio und wird seine bewegende Lebensgeschichte erzählen. Bleiben Sie dran.

0: Im Studio heiße ich nun ganz herzlich willkommen Josef Riem. Josef, du bist heute im Westerwald zu Hause in Driedorf, aber du bist da nicht geboren. Geboren bist du in Köln. Kannst du uns mal ein bisschen erzählen, wo und wie du aufgewachsen bist?
1: Ja, ich bin so eine waschechte kölsche Jung, bin so wirklich in Köln-Nippes geboren mit insgesamt 4 Geschwistern und ich bin der Jüngste von den 4 und ich habe noch eine Zwillingsschwester und 2 ältere Brüder. Mein Vater, der war Direktor bei einem größeren Chemieunternehmen und meine Mutter war Hausfrau.
0: Okay. Was war denn dein Vater für ein Mensch? Kannst du mal so ein bisschen charakterisieren und die Mutter?
1: Ja, mein Vater war so ein absolutes Alpha-Männchen und ein absoluter Machertyp. Ne? Und meine Mutter war, ich habe sie so als traurige Frau im Kopf, natürlich auch bedingt durch ihre Erkrankung. Sie war psychisch krank und hatte auch dadurch sehr viele Krankenhaus- und Klinikaufenthalte.
0: Wie war denn deine Kindheit? Mit welchen Erinnerungen verbindest du die?
1: Tja, meine Kindheit, die war nach außen hin sah alles toll und gut aus. Das ist eine gute gehobener Mittelstand, aber hinter der Fassade war schon viel Gewalt, auch viel Traurigkeit, Einsamkeit. Und mein Vater ist zwar auch sehr viel mit uns gereist, wir hatten auch ein Wochenendhaus in der Eifel, ein Haus in Spanien und wir haben viel von der Welt sehen können, schon als Teenager auch und als Kinder. Und darauf legte mein Vater auch Wert, aber wir hatten so keinen Tiefgang in der Familie und wenig Liebe.
0: Ja. Welche Rolle hat die Kirche gespielt?
1: Eigentlich keine. Wir sind so 0815 katholisch aufgewachsen und haben so dieses Standardprogramm mitgemacht. Also so Taufe, erste heilige Kommunion, dann noch die Firmung. Und wir gingen einmal pro Jahr Weihnachten in die heilige Messe in Köln. Und das war's.
0: Du warst 14 Jahre alt, da ist dein Bruder krank geworden. Was war da?
1: Der hat eine Viruserkrankung bekommen über die Karnevalszeit und kam sehr stark Fieber und ging es dann auch sehr, sehr dramatisch schlechter. Und dann kam er ins Krankenhaus und dann ist er auch innerhalb von 5, 6 Tagen verstorben, ganz drastisch.
0: Der war 19 Jahre alt.
1: Ja.
0: Wie hast du das verkraftet und wie hat die Familie das verkraftet?
1: Überhaupt nicht. Das war ein absoluter Schicksalsschlag und eine Hiobsbotschaft für uns alle. Und ich erinnere mich noch ganz gut daran, wie mein Vater sagte, so in der Nacht, bevor er starb, jetzt hilft nur noch beten. Ja, und dann sind wir in Köln rumgefahren, von einer Kirche zu der nächsten und alle Türen waren zu, der katholischen Kirchen, weil wir auch so dachten, wir müssen zum Beten immer eine Kirche aufsuchen. Ja, und dann ist er auch verstorben.
0: Das ist schon ein Hammer. Wie hat deine Mutter das Ganze verkraftet?
1: Meine Mutter, die fiel in eine immer tiefere Depression, kam da überhaupt nicht mehr raus, hatte auch dann ständige Suizidgedanken und war eigentlich, ich würde was fast sagen, ein halbes Jahr am Stück in psychiatrischer, stationärer Behandlung.
0: Das waren gleich 2 traumatische Erlebnisse, die ihr da als Familie hattet und die du auch gehabt hast. Und ich habe gelesen, dass deine Mutter ja auch irgendwann einen Suizid gemacht hat und
1: ja,
0: der ist gelungen.
1: Richtig, so ein halbes Jahr nachdem mein Bruder verstorben war, hat meine Mutter sich von einem Kölner Hochhaus in die Tiefe gestürzt, aus dem 11. Stock.
0: Welche Gedanken und Gefühle hat das denn bei dir ausgelöst? Du hast ja 2 Menschen verloren, die dir nahe standen.
1: Ich war als Teenager schon sehr verbittert und meine Oma sagte mal zu mir, Mensch, an dem Moment bist du richtig kalt geworden. Und das beschreibt es auch ganz gut. Und ich wollte auch, ich habe Gott die Schuld dafür gegeben, ich habe Gott angeklagt und auch immer wieder diese Frage, warum lässt Gott das zu? Und er ist schuld und habe ihn auf die Anklagebank dafür gesetzt.
0: Wie hast du dir Gott vorgestellt in dieser Zeit?
1: Ich sah ihn wirklich als absolute in der Ferne, als strafenden Gott, als den ich nicht verstehen kann, wo einfach keinerlei Beziehung da war.

0: Ja, bei mir zu Gast im Studio ist Josef Riem, geboren und aufgewachsen in Köln. Er hat relativ früh in seinem Leben herbe Verluste gehabt. Die Mutter hat einen Selbstmord gemacht und der Bruder ist mit 19 Jahren früh verstorben. Und das hat natürlich einiges ausgelöst in ihm. Er ist früh von zu Hause ausgezogen. Josef, warum bist du ausgezogen?
1: Es war zu Hause nur noch Streit und es war einfach ein nicht lebbarer Zustand mehr gewesen, ja. Und mein Vater wollte uns auch loswerden, das kommt auch noch dazu. Ja, wir waren wirklich störend, das fünfte Rad am Wagen. Mein Vater hatte eine neue Frau kennengelernt und die auch sehr schnell geheiratet. Und da waren wir einfach nicht mehr angesagt.
0: Du bist also mit 16 ausgezogen. Ich stelle mir das nicht so einfach vor. Man hat ja eigentlich kein Geld. Man braucht ja auch Menschen, mit denen man irgendwie zusammenlebt. Man braucht irgendwo eine Unterkunft. Wie ist das bei dir gelaufen?
1: Gut, eine Unterkunft und ich hatte auch zu der Zeit eine Ausbildung begonnen, habe die aber nicht fertig gemacht und hatte ein kleines Apartment bezogen in Köln-Ehrenfeld und dort habe ich erstmal gelebt. Ja. Und natürlich hatte ich durch meinen Freundeskreis und wir fingen auch schon mit 14 Jahren an, mit Drogen zu experimentieren, an zu kiffen und so weiter. Und dann kam das einfach das eine bei das andere, dass wir ganz früh anfingen, Drogen zu konsumieren. Und dazu war meine Wohnung natürlich ideal, weil ich der Einzige war, so in der Clique, der schon eine eigene Wohnung hatte.
0: Und warst du finanziell schon einigermaßen auf festen Beinen?
1: Nein. Also ich bekam natürlich in meiner Ausbildung Geld, aber ich habe da nebenbei Straftaten begangen, habe angefangen zu dealen, Hehlerei, Einbrüche, also das ganze Spektrum an Kriminalität und habe mir damit natürlich schon Geld verdient.
0: Du bist also immer mehr in ein kriminelles Fahrwasser gekommen. Du hast auch zu einer Jugendgang gehört. Kannst du uns das mal beschreiben?
1: Ja, wir haben in Köln, Ossendorf, haben wir einfach auch immer wieder abgehangen, haben Drogen konsumiert, haben andere Teenies überfallen und ausgeraubt und die abgezogen und ja, haben uns so auch Geld verdient und haben dann angefangen, Einbrüche zu begehen, auch zu dealen. Und so war so der Start so in der Kleinkriminalität, ja.
0: Aus dem Kleinkriminellen Josef wird dann schließlich ein Dealer und Zuhälter. Wie hat sich das entwickelt?
1: Ja, ich hatte ein großes Vorbild, der war für mich so, ja, der hatte richtig Karriere gemacht im Milieu und das hat mir gefallen. Der sah super aus, er hatte tolle Ausstrahlung, der fuhr einen dicken Mercedes SL, hatte eine Rolex an, war mit Schmuck behangen wie ein Christbaum und der war mein Vorbild, ja, und da habe ich gesagt, wow, so will ich auch werden. Und dann habe ich mich auf den Weg gemacht, so ihm nachzueifern und bin dann in sein Milieu mit reingerutscht, war dort auch der Jüngste gewesen und habe dann da auch schnell Karriere gemacht.
0: Hat er dir denn geholfen, da reinzukommen?
1: Ja, natürlich.
0: Ich stelle mir das gar nicht so einfach vor,
1: ja,
0: wenn du mit diesem Bereich nicht vertraut bist.
1: Ja.
0: Ja. Du kommst da ins Rotlichtmilieu rein und was waren deine Aufgaben?
1: Na, ich sag mal, richtig angefangen hat das eigentlich mit der Dealerei am Anfang. Und dann haben wir so in organisierten Kriminalität auch angefangen, organisierte Einbrüche zu machen, auch im größeren Stil und auch Fälschersachen. Ich war ja Drucker, habe die Ausbildung zwar nicht fertig gemacht, und dann haben wir angefangen, Fahrzeugbriefe von Autos, Führerscheine zu fälschen. Wir haben Siegel gefälscht und so weiter. Und dann haben wir schon im großen Stil auch angefangen, Dokumentenfälschungen zu machen und haben auch in den Bereichen der organisierten Kriminalität auch große Betrugssachen angemacht, ja.
0: Okay, das war sicher finanziell lukrativ, aber in die Zuhälterei kommt man ja sicher nicht so ohne weiteres rein. Wie ging das bei dir?
1: Ja, das war einfach so, ich hatte dieses Vorbild und dann hatte ich eine Freundin, die war deutlich älter wie ich gewesen und die ging schon einige Jahre anschaffen, ne, und die sagte dann auch so wirklich so ganz salopp zu mir, ich will für dich arbeiten, ja, und dann hat die jeden Tag so, war das ein fließender, bin ich da reingekommen, hat die ihr Geld bei mir abgeliefert, ja, und die war, warte mal, jetzt muss ich gerade überlegen, ich war dann gerade 18 geworden und die war 26, ja. Und sie hatte sich scheinbar in mich verliebt und so ging das los.
0: So ging das los. Mhm. Wie kamen dann andere Frauen dazu?
1: Ja, eigentlich auf dieselbe Schiene, auch über den Drogenhandel natürlich. Ich habe natürlich Heroin und Kokain verkauft und dann kommt natürlich die Beschaffungskriminalität dazu und dann lernt man natürlich auch viele Mädels kennen und dann kommt das eine bei das andere, ja.
0: Wie ging es dir so gewissensmäßig?
1: Ich hatte kein Gewissen. Mein Gewissen war totgeschlagen. Ich war völlig gewissenlos, muss dir ganz ehrlich sagen, ich habe wie so eine Parallelgesellschaft gelebt mit eigenen Gesetzen und mich hat das nicht interessiert, was die Gesellschaft wollte oder wie die Gesetzeslage ist.
0: Wie war denn so deine Entwicklung im Bereich Drogen? Du hast ja selber auch Drogen genommen,
1: ja.
0: Hast du schon erzählt, und du bist irgendwann bei Heroin angekommen.
1: Ja, der Anfang war eigentlich kurz nach dem Tod meines Bruders und meiner Mutter, habe ich angefangen zu kiffen, auch in unserer Clique, und das war so, dann kam Speed dazu und dann kam auch sehr schnell Kokain und Heroin dazu, und ich muss ganz ehrlich sagen, beim ersten Mal Heroin, ich hatte überhaupt keine Angst gehabt, das zu konsumieren. Ich weiß das noch wie heute, ich habe mir das hier in die Hand, in die Vene rein injiziert, und beim Umfallen habe ich nur gesagt, wow, ist das geil, ne? Was war das, ein Kick, ja, und dieser Kick war einmal drauf bei mir im Kopf auf der Festplatte, und den willst du immer wieder haben. Das ist ja gerade das Teuflische und das Bindende an dieser Droge, dass sie dich einfach packt.

0: Du warst ungefähr 8 Jahre aktiv im Bereich der organisierten Kriminalität und du hast selber Drogen genommen. Es gibt aber auch Gesetzmäßigkeiten im Milieu, die der Normalbürger überhaupt nicht denken kann. Kannst du uns mal erzählen, wie ist man als Drogenabhängiger im Milieu angesehen oder nicht angesehen?
1: Ja, zu meiner damaligen Zeit war eine klare Trennung. Man konnte zum Beispiel Kokain konsumieren, das war eine Party, eine Spaß- und eine Leistungsdroge, aber sobald man im Rotlichtmilieu, also im Zuhältermilieu, Heroin nahm, galt man schon als unzuverlässig. Ja, und dann hat sich das natürlich sehr verändert. Dann musste ich auch anfangen, meinen Konsum im Rotlichtmilieu wirklich zu verheimlichen, damit das einfach nicht auffällt.
0: Mhm. Es gab natürlich noch Familienmitglieder von dir, auch dein Vater. Hat der das mitbekommen?
1: Ja,
0: was du gemacht hast?
1: Ja, natürlich haben die das mitbekommen. Ich habe ihm auch noch mal einen Brief geschrieben aus dem Gefängnis und ich war wirklich das schwarze Schaf der Familie und meine Familie hat auch komplett den Kontakt zu mir auch abgebrochen, ich aber auch zu der Familie, beziehungsweise meine Zwillingsschwester hielt auch immer wieder Kontakt zu mir, besuchte mich auch im Gefängnis und schrieb mir auch Briefe.
0: Ja, du hast es schon anklingen lassen, du bist festgenommen worden und kamst in Haft. Wie war das? Wie kam das?
1: Also sag mal, in den Haft kommen, das ist so eine einkalkulierte Sache. Da muss man ganz, das war mir auch irgendwie glasklar, wenn man kriminell ist und hat sich dazu entschieden, in der Kriminalität zu leben, dann gehört das auch dazu, dass man mal in den Knast kommt, mit dem Gesetz in Konflikt kommt. Und deswegen habe ich da auch nicht rumgejammert, habe das einfach so in Kauf genommen, als ja, das gehört einfach auch dazu. Ich habe auch im Gefängnis angefangen zu dealen und auch im großen Stil das ja so anzufangen, Geld damit zu verdienen und habe auch bei den Besuchen immer wieder Geld rausgegeben, weil im Gefängnis natürlich relativ viel Bargeld im Umlauf ist und

0: hat den Kontakt zu Ihnen abgebrochen, die Schwester nicht. Ist da eine liebevolle Beziehung weitergelaufen?
1: Ja, bis zum heutigen Tage. Das ist so mein engster Mensch. Und ich muss auch sagen, natürlich, bei Zwillingen ist es einfach auch was ganz Besonderes. Man hat eine andere Herzensbeziehung. Und meine Schwester lebt zwar heute in Hamburg, aber wir haben wöchentlich oder haben immer wieder Kontakt per Telefon oder besuchen uns gegenseitig. Und die ist für mich auch ein ganz wichtiger Mensch.
0: Am 11. Juni 1992 bist du zu einer längeren Freiheitsstrafe verurteilt worden wegen Einbruch, Diebstahl und anderer Delikte. 1,5 Jahre. Und das war für dich auch eine ganz entscheidende Zeit, denn du bist in dieser Zeit mit Christen in Kontakt gekommen. Da gab es offensichtlich Gottesdienste im Gefängnis und du warst dabei. Wie kam das?
1: Also erstens, ich hatte im Knast überhaupt kein Interesse, einen Gottesdienst zu besuchen oder von Jesus irgendwas zu hören. Das einzige Interesse, das ich hatte, um in den Gottesdienst zu gehen, war, mit anderen Gefangenen zusammenzukommen und dort Drogen zu tauschen. Das war meine Motivation. Aber heute so zurückblickend, denke ich, wow, was kann Gott Wunderbares aus einer scheiß Motivation machen? Und zu seiner Ehrlichkeit, ja, heute so zurückblickend. Und ich bin nur mit dieser Motivation dahin gegangen, um Drogen zu tauschen. Ich wollte Haschisch mit Rohypnol tauschen, ein paar Ruppis, und habe dann meinen Tauschpartner gesehen in der Menge und war für mich schon klar, ich muss jetzt hier den Gottesdienst das nur überstehen, aber das Beeindruckende war, an mir ist alles vorbeigerauscht, die ganzen Zeugnisse, die Predigt, ich kann mich an nichts mehr davon erinnern, aber dann kam ein kleiner Chor nach vorne, das waren Christen aus der FEG, aus Breitscheid, aus dem Westerwald, und die sangen ein Lied, mag sein, du kannst es nicht verstehen, und trotzdem ist es wahr, es ist am Kreuz geschehen für dich und für mich auf Golgatha. Und dieses Lied, das ging mir so rein. Und als ich zurückging auf die Zelle, war das bei mir auf dem Kopf wie auf der Festplatte eingraviert. Und ich war auf einer 4-Mann-Zelle gewesen zu der Zeit, war auch Abteilungssprecher. Das ist sowas wie ein Klassensprecher im Gefängnis, in der Schule. Und dann sang ich so unbewusst dieses Lied in der Zelle. Und einer der Knackis sagt zu mir, Jupp, was singst du denn da für einen Scheiß? Ja? Und da wurde mir auf einmal so richtig bewusst, Mensch, ich singe ja hier ein christliches Lied. Ja? Und das war so der erste Kontakt zu Christen und überhaupt zu so einer Gruppe von Menschen, die von Jesus erzählen.
0: Wie hat sich das dann entwickelt, dass du eine Bibelgruppe besucht hast?
1: Ja, das war sehr schwierig, weil ich musste das mir erstmal genehmigen lassen, nicht nur von der Gefängnisleitung, das Gericht muss es genehmigen, und dann kam noch die Anstaltspfarrerin und die besuchte mich dann in meiner Zelle und sagte zu mir, Mensch, ich habe hier Ihren Antrag liegen, wollen Sie da allen Ernstes hingehen? Das sind schon so Fundamentalisten, so ein bisschen extreme Christen, und Herr Riem, das ist eigentlich nichts für Sie. Ja, ich sah natürlich zu der Zeit auch echt finster auf und hatte eine gute Show nach außen gemacht. Ich war ein feindseliger Typ und habe das auch so nach außen, meine Maske aufgezogen, und die konnte sich überhaupt nicht vorstellen, dass ich überhaupt in so eine christliche Gruppe gehen wollte. Und ich sagte aber, beharrte drauf, ich möchte da gerne hingehen. Und um das so im Gefängnis vor den anderen Knackis zu vertreten, weil eigentlich gehen in so eine christliche Gruppe nur die absoluten Loser hin oder die absolut unten sind. Und ich hatte ja auch eine bestimmte Hierarchie, wo ich einfach sage, ja, hier bin ich stolz drauf auf meinem Sockel, wo ich sitze. Und da wollte ich einfach nach außen so eine Fassade aufbauen und sagen, ich gehe jetzt in diese christliche Gruppe, um die Christen aufzumischen. Das war meine Story nach außen.

0: Josef, du wolltest in eine Bibelgruppe gehen im Gefängnis und du hast angefangen, während dieser Zeit in der Bibel zu lesen. Warum?
1: Also meine Motivation war eigentlich nur, Widersprüche zu finden in Gottes Wort und eine gute Diskussionsgrundlage zu haben. Die Christen kamen jeden Mittwoch in den Knast und ich hatte ja rund um die Uhr Zeit, mich vorzubereiten und habe dann meine Fragen abgefeuert wie eine Stalin-Orgel und habe die genervt, was Schöpfung und Evolution angeht von Adam und Eva und habe immer nur die ins Lächerliche gezogen und mit denen diskutiert.
0: Hat das trotzdem irgendwas mit dir gemacht, dass du diese Bibelstunden besucht hast?
1: Ja, ganz entscheidend, heute zurückblickend. Damals habe ich die Christen verlacht und verhöhnt und habe auf meinem kaputten Sockel gesessen als Knacki und auf die Christen runtergeschaut. Und heute sage ich manchmal, ja, das ist wie im Knast, jedes Schwein sucht sich ein Unterschwein. Ja. Und ich habe mir dann die Christen gesucht und habe auf die runtergeguckt und habe auch zu denen gesagt, ja, du bist ja so ein Loser und so schwach, du brauchst Jesus. Guck mal, was du für eine Wurfsendung bist. Und ohne Jesus bist du ja gar nichts, eine leere Nuss. Ja. Und so ging das los. Aber heute weiß ich auch, und das ist das Wunderbare, an Gottes Wort kommt leer zurück. Ich habe auch mit einer scheiß Motivation angefangen, Bibel zu lesen. Und ja, Gottes Wort ist einfach in mein Herz reingekommen. Ja.
0: Du bist im Oktober 1992 aus der Haft entlassen worden, 25 Jahre alt. Wie ging es denn weiter bei dir? Ich denke, das ist schon irgendwie eine Zäsur und man steht jetzt da, was mache ich denn?
1: Ja, erstmal die Entlassung war ja eine absolute Überraschung und auch ein gerichtliches Wunder, weil ich hatte ja erstens meine Strafe noch nicht abgesessen, war immer noch in Untersuchungshaft und zweitens hatte ich auch noch einen Bewährungswiderruf vor der Brust stehen, das waren insgesamt 3,5 Jahre und auf einmal stand ich von jetzt auf gleich draußen und ich hatte völlig breit und bekifft eine Haftbeschwerde geschrieben ans Oberlandesgericht, ja, und eine Revision eingelegt und nur um die ganze Sache in die Länge zu ziehen. Und mein Bewährungshelfer als auch mein Anwalt sagten, ja, das hat alles keinen Sinn mehr, aber Gott hat einen anderen Plan gehabt. Und auf einmal kommt eine Durchsage in meiner Zelle mit der Frage, Herr Riem, wo wollen Sie denn hin entlassen werden? Und ich dachte, er will mich verarschen und sag ich, wie entlassen werden? Meine ganzen Knackis in der Zelle waren außer sich. Ich sag, die können dich doch nicht entlassen. Auf jeden Fall bin ich von einem Moment zu dem nächsten entlassen worden, stand da mit meinen zwei Plastiktüten draußen vorm Knast. Bin raus aus der JVA gegenüber zur Telefonzelle und hab erstmal meine Schwester angerufen und hab der gesagt, hier, ich bin draußen. Ihre erste Antwort war, bist du wieder abgehauen, so eine Scheiße. Und ich sage, nein, ich habe einen Entlassungsschein, völlig legal. Und sie konnte das nicht fassen, weil sie wusste, ich war eigentlich rechts, war verurteilt und hatte noch den Bewährungswiderruf vor mir gehabt. Zurückblickend ein unglaubliches Wunder, was Gott dort gemacht hat. Und die Revision ist übrigens auch später stattgegeben worden, was mein Anwalt und alle noch nie erlebt haben und musste dann neu verhandelt werden in Koblenz. Und als die Verhandlung losging am Landgericht in Koblenz, hat der vorsitzende Richter, dem habe ich vorher einen Brief geschrieben mit einem Zeugnis, und hat die Verhandlung mit den Worten eröffnet, was wird im Himmel eine Freude sein über diesen Sünder, der Buße getan hat. So hat er die Verhandlung eröffnet. Und später habe ich dann erfahren, dass der Katholik war und auch sehr bibelfest war und hat dann auch nicht gesagt, ich habe eine religiöse Psychose, sondern hat das ernst genommen, dass ich bekehrt bin und neu anfangen will. Und hat mir nochmal Gnade vor Recht ergehen lassen.
0: Du bist erstmal in Kontakt gekommen mit der Gefährdetenhilfe Breitscheid. Wie ging das?
1: Ja, ich mag auch dieses Wort gar nicht, Gefährdetenhilfe. Ich nenne die immer Gefährlichenhilfe. Gefällt mir besser. Also die Gefährlichenhilfe, heute heißen sie ja Neustart, aber Gefährlichenhilfe gefällt mir besser. Der Kontakt war eigentlich durch diese Gruppe, durch diese Bibelgruppe. Und das Interessante war, in der Gruppe waren ganz verschiedene Menschen drin gewesen. Und ein Polizist war da drin gewesen, der Hartmut. Und der sagte mal in der Gruppe zu mir, wenn du mal dein Leben verändern willst und neu anfangen willst, dann bieten wir dir an, bei uns zu leben und dann kannst du neu anfangen in unseren Familien. Und diese Zusage war eigentlich so nebenbei mal von ihm gemacht worden und die fiel mir dann ein, ja, dass er mir dieses Angebot gemacht hat. Und dann habe ich ihn angerufen und dann hat er gesagt, ja, du kannst kommen.
0: Und dann warst du in einer Wohngemeinschaft. Wie hast du dich gefühlt?
1: Ey, das war erstmal ein echter Schock. Ich saß an einem Tisch mit ganz vielen Menschen und viele Kinder und das beim Abendessen auf einmal fingen die an zu singen, Thank you Lord for giving us food. Sowas habe ich noch nie gehört und ich bin so richtig zusammengezuckt und dann habe ich auch noch nie so ein freies Gebet gehört. Dann wurde auch für mich gebetet, bevor es zum Essen losging und das war schon für mich ein echter Kulturschock. Sowas hatte ich noch nicht erlebt. Aber das Beeindruckende war, ich bin sehr herzlich und freundlich aufgenommen worden.
0: War das eine harte Zeit?
1: Zurückblickend nein. Also ich habe viel Gnade und viel Geschenk bekommen. Und was hart war, die ersten Wochen und Monate, ich wollte ja von Jesus nichts wissen. Und ich habe erlebt, wie die Menschen wirklich gebetet haben, um mich gerungen haben, an Jesu Arm gerüttelt haben, um für mich gebetet haben, dass ich Gottes Kind werde, dass ich Buße tue, mich bekehre. Und sowas habe ich nie mehr wieder erlebt. So eine geistliche Aufbruch und Dynamik, so eine Retterliebe, kann man wirklich sagen. Für eine Person haben sich Christen in dem Dorf, aus der Gemeinde, in Hauskreisen, in extra Gebetsgruppen getroffen, nur für mich zu beten. Und ich kam einmal in der Wohngemeinschaft die Treppe runter, da war das ganze Wohnzimmer, waren Menschen auf den Knien und ich hörte immer nur meinen Namen, Jupp, Jupp, und schenk doch Herr, dass er dein Kind wird. Und das ging mir echt eine Schauer über den Rücken.
0: Du konntest ja jetzt in dieser Zeit wahrscheinlich vieles nicht machen. Wie ging es mit Drogen während dieser Zeit?
1: Ja, nicht nur keine Drogen. No Drugs, no Sex, no Rock'n'Roll. Also es war ganz strikte Regeln. Natürlich auch das Rauchen nicht. Natürlich kein Alkohol, keine Frauen. Und für mich war allein dieser geregelte Tagesablauf sehr ungewöhnlich. Ja, wir haben gearbeitet, aber mir hat das sehr viel Spaß gemacht. Und die Menschen haben für mich gebetet und ich hatte viel Motivation, viel Kraft. Und ich hatte auch überhaupt keine Momente, wo ich diesen Drogen, das war wirklich ein Geschenk des Himmels. Ich hatte überhaupt keinen Suchtdruck gehabt, weder zu weichen noch zu harten Drogen.

0: Heute Josef Riem zu Gast, früh auf die schiefe Bahn gekommen und auch im Rotlichtmilieu gearbeitet, im Gefängnis mit Christen Kontakt aufgenommen und schließlich nach der Entlassung aus dem Gefängnis in einer christlichen Wohngemeinschaft gelandet. Und du hast jetzt gerade erzählt, Josef, du konntest das lassen, diese Drogen, die du vorher genommen hast, die du gebraucht hast. Hattest du denn gar keine Entzugserscheinungen?
1: Doch, Entzugsentscheidungen schon, aber das habe ich vorher, bevor ich in die WG eingezogen bin, hatte ich mir selber schon so einen kalten Entzug verpasst. Also ich war körperlich entzogen, aber natürlich ist das immer noch im Kopf drin, ja. Und das kriegt man auch nicht immer so einfach von der Festplatte runter. Und dieses Erlebnis, dieser Kick von der Droge, das ist ja gerade dieses Teuflische, was einen so bindet, das will man ja immer wieder haben, ja. Und wenn ich über Heroin oder Kokain besonders erzählt habe, habe ich Schweißausbrüche bekommen in den ersten Jahren, auch nach meiner Abstinenz, ja. Das war schon eine lange Zeit auch des Heilwerdens, ja.
0: Du hast miterlebt, dass Christen für dich gebetet haben, auch kniend für dich gebetet haben, sehr sich auch bemüht haben, dich ja für den christlichen Glauben zu gewinnen. Wie ist das bei dir angekommen?
1: Ja, ich habe das auch oft ins Lächerliche gezogen und auch auf Kölsch manchmal gesagt, da gibt's von Bab so ein Lied, wenn das Bitte sich lohne, Dad, was meinst du wohl, was ich dann bitte, Dad? Also wenn das Beten sich lohne, Dad, und dann habe ich auch manchmal so eine flapsige Antwort den Christen gegeben, ja, wenn ich beten könnte, dann würde ich auch für dich beten. Und ich habe das so an mir abprallen lassen, meine Fassade so aufrecht gehalten und wollte damit nichts zu tun haben. Aber das Interessante war, wir mussten in der WG jeden Tag natürlich morgens vor der Arbeit auch stille Zeit machen, und jeden Morgen, wenn wir die Bibel aufgeschlagen haben, hat der Herr zu mir geredet über sein Wort, und es war unglaublich. Und das war auch das Entscheidende, ja, so dass ich mich dem gar nicht entziehen konnte, ja, und es wurde mir immer klarer, dass ich ein Sünder bin.
0: Du hattest ja Menschen Drogen verkauft, die nicht dazu geführt haben, dass diese Menschen besser gelebt haben. Du hast Frauen auf den Strich geschickt und vieles mehr. Wann ist bei dir so etwas gekommen wie eine ganz tiefe Einsicht in Schuld auch?
1: Ja, in diese, was ich gerade sagte, in der stillen Zeit morgens. Ich habe auch Hesekiel gelesen und dann auf einmal dieses Bild, wo der Gott dieses steinerne Herz uns wegnimmt und so ein fleischernes Herz gibt. So habe ich das auch empfunden, so zurückblickend, dass auf einmal so durch den Geist Gottes so ein richtiger Weichspüler in mein versteinertes Herz hineinkam. Und durch dieses Weichspülen, durch den Geist Gottes bekam ich auf einmal, ja, das ist so eine fromme Vokabel, aber die trifft's am allerbesten, glasklar, Sündenerkenntnis. Und auf einmal wusste ich, wow, ich bin ein Sünder und das ist alles Schuld. Und mir wurde die Menschen, die ich kaputt gemacht habe, die Beziehungen, die ich kaputt gemacht habe, das Lügen, das Betrügen, das Stehlen, das Rauben, alles wurde mir ganz klar, dass ich ein Sünder bin. Und mein Gewissen meldete sich, weil sich jahrelang ertränkt und totgeschlagen hatte. Und das war das Entscheidende.
0: Und dann kam in dir der Wunsch auf, dein Leben zu ordnen?
1: Nee.
0: Nicht?
1: Nee. Also bei mir kam erstmal der Wunsch auf, wegzulaufen. Es war eine ganz große Anfechtung zu der Zeit für mich auch. Und ich wollte mich nicht demütigen. Ich wollte meine Knie auch nicht beugen. Ich wollte nicht beten. Ich war so voller Rebellion gegen Gott. Und meine Anklage als Jugendlicher gegen Gott, warum lässt Gott das zu? Warum ist mein Bruder gestorben? Warum ist meine Mutter gestorben? Diese Anklage stand immer im Weg. Und diese Rebellion auch gegen Gott, ich wollte mich nicht demütigen und schon gar nicht Gott anrufen und um Vergebung bitten, obwohl ich das auf einmal vom Herz her wusste, aber ich wollte es nicht.
0: Es kam aber dann doch so.
1: Ja, das war über viele Wochen und Monate ein richtiger Zerbruch. Ich bin echt am Zahnfleisch gegangen und war in einer richtig tiefen Krise und wusste an einem Abend, jetzt ist wirklich, die Entscheidung liegt an. Entweder schmeißt du dich jetzt für einen Zug oder du bringst deine ganze Schuld vors Kreuz. Weil mir war es so klar, Jesus ruft, Jesus klopft jeden Tag an dein Herz. Und das war so ein starker geistlicher Druck, also wirklich mein persönliches Damaskus-Erlebnis, dass Jesus mir begegnete. Und heute bin ich riesen dankbar, dass ich mich demütigen konnte und konnte wirklich auch beten. Und Herr, vergib mir meine große Schulden. Das habe ich mit einem der Leiter von Breitscheid zusammen gemacht. Und wir sind weinend auf die Knie gegangen. Und danach dieses Neugeborensein in Jesus Christus, neue Kreatur, da sind wir aufgestanden. Ich habe meine Schwester angerufen und ihr erzählt, dass ich jetzt Christ geworden bin. Ich war so voller Euphorie, ne? Die haben natürlich gedacht, jo, der ist von einem Extrem ins andere. Ja.

Heute zu Gast im Studio Josef Riem. Er hat als Teenager unerwartet einen Bruder verloren durch eine schwere Krankheit und bald darauf auch die Mutter. Er zieht von zu Hause aus mit 16 und kommt zunehmend auf die schiefe Bahn. Im Gefängnis kommt er mit Christen in Berührung. Obwohl er ihren Glauben ablehnt, schließt er sich nach der Haft einer christlichen Wohngemeinschaft an und schließlich öffnet er sich für den Glauben an Jesus Christus und es kommt zu einer Lebenswende bei ihm.

Josef Riem erzählte seine Lebensgeschichte. Wie leicht geschieht es, dass Jugendliche in die falsche Bahnen geraten. Und oft gibt es nichts, was Eltern oder Freunde tun können, um diese Menschen zu schützen oder vor dem falschen Einfluss zu bewahren. Vor allem, wenn sie Schweres durchgemacht haben. Doch Josef Riems Geschichte zeigt ganz deutlich, dass für jeden Menschen Hoffnung da ist, dass Gottesdienste im Gefängnis und freundliche Einladungen wirklich was bringen. Durch Josefs Geschichte ist noch nicht zu Ende. Wenn Sie wissen wollen, wie es weitergeht und wie Josefs Leben nach seiner Lebenswende aussah, erwarten wir Sie wieder zu unserer nächsten Sendung. Bis dann wünsche ich Ihnen Gottes Segen und Bewahrung in allem, was Sie machen. Auf Wiederhören, Ihr Ernst Weichselberger.

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0: Es la hora 21 en punto. La temperatura 16 grados, una décima.
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